0: nicht der Atemkleber.
1: Guten Morgen. Ich gehe zu den Kreuzen.
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1: Yeah, available, over.
2: Roger, out.